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1: In Römer 12:18 heißt es: Ist es möglich, so viel an euch ist, so habt mit allen Menschen Frieden. Ist noch Frieden auf Erden unter den Menschen? Haben auch noch wir Frieden mit allen Menschen? Das ist Gottes Befohl. Jeder Mensch soll sein Nächsten beistehen, vergeben und lieben. Dann wird es auch sicher besser sein in die ganze Welt. Solange die Welt besteht, durch den Sündenfall von Adam und Eva, weil sie ungehorsam waren, herrscht Neid und Hass unter den Menschen. Jeder will mehr sein und das letzte Wort sprechen. Der Apostel Paulus schreibt an die Römer in seinem Brief, Kapitel 12, Vers 17: Haltet euch nicht selbst für klug, vergeltet niemand Böses mit Bösem. Fleißiget euch der Ehrbarkeit gegen jedermann. Unser Gott sieht alles, hört alles und weiß alles. So weiß er auch die Gedanken in deinem Herz. Schon der König David sagt im Psalm 139, Vers 2 und 3: Du kennst mein Sitzen und mein Aufstehen. Du verstehst meine Gedanken von fern. Du siehst mein Wandeln und mein Liegen und bist vertraut mit allen meinen Wegen. So tief interessiert sich auch Gott für jedes Detail unseres Lebens. Er kennt unser Leben durch und durch. Und noch mehr, er liebt uns. So sollen auch wir unser Nächsten, Freund oder Feind, lieben. In Römer 12, 18 und 20 heißt es: Ist es möglich, so viel an euch ist, so habt mit allen Menschen Frieden. Und so nun deinen Feind hungert, so speise ihn, dürstet ihn, so tränke ihn. Diese Wirkung zeigt die große Liebe, die in deinem Herzen wohnt. Antwortete immer das Schlechte mit dem Guten, dann kannst du in Frieden leben. Wer an Jesus Christus glaubt, hat den Frieden selbst in sein Herz aufgenommen. Wer wirklich Frieden sucht, der wird gern vor Gott alles bekennen, seine Sorgen, seine Sünden und seine ganze Schuld. Frieden mit Gott haben ist eine bewegende persönliche Erfahrung. Wer in Frieden mit Gott sein Leben führt, kann dann auch selbst Frieden halten und weitergeben. Und das wollen wir tun, mit Gottes Hilfe und Segen, alle Tage in unserem Leben. In Jesu Namen. Amen.

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